0: Jetzt packt er seine Sachen aus.
1: Was hat er noch mitgebracht?
2: Ein Sack voll Gold. Gestrichen voll.
1: Jetzt kommt der zweite.
0: Melchior heißt er.
1: Der macht auch seine Referenz.

0: und wickelt sein Zeug aus.
1: Was ist nachher drin?
2: Weihrauch.
1: Da kommt der Dritte, der Schwarze.
0: Das ist der Balthasar.
1: Der schmeißt sich ein gestrecktes Linksblatt auf den Fußboden hin.

0: den Snitfel.
1: Ich war ein Kinibar. Ich hab das Kind mitgenommen. Auf einen goldenen Thron hat es gesetzt. Für die Maria hat ihr ein Schloss gekauft, wie es gar kein schönes nicht gibt. Und dem Josef eine Werkstatt eingerichtet, mit goldenen Sagen, mit silbernen Hammern und Beißzangen und Nägel aus Elfenbein.
0: Geh, das ist doch alles gar nicht möglich. Die Geschichte, die geht ganz anders.
1: Warum nachher?
0: Weil es so Gottes Wille ist.
1: Schau dich gerade um im Stall. Da hocken jetzt Engel umeinander.
2: Wo sind die hergekommen?
1: In der Heiraffel hockt eins. Eins hockt auf der Laterne und eins am Dachsparren, am Fußboden rum. Zur Lucken schauen sie runter. Und Instrumenten haben sie mitgebracht. Geigen und Zittern und Schellen.